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Es sind nur Männer immer auf der Bühne. Haben wir gesagt, wir müssen uns mal ein bisschen Verstärkung mitnehmen. Zum einen haben wir die gute Selina Bostik dabei. Habt ihr gerade gehört? Und wir haben aber noch eine zweite Dame mit, die ich jetzt gern für den nächsten Song auf die Bühne holen möchte. Sie wird uns bei der nächsten Nummer auf dem Cello begleiten und ich darf sie jetzt sehr herzlich mit einem großen Applaus willkommen heißen. Hier ist Frédéric Labot.

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Stärkung mitnehmen. Zum einen haben wir die gute Selina Bostik dabei. Habt ihr gerade gehört? Und wir haben aber noch eine zweite Dame mit, die ich jetzt gern für den nächsten Song auf die Bühne holen möchte. Sie wird uns bei der nächsten Nummer auf dem Cello begleiten und ich darf sie jetzt sehr herzlich mit einem großen Applaus willkommen heißen. Hier ist Frédéric Labot.

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Wir haben ja eine Menge Jungs immer mit auf Tour, wie ihr seht. Es sind nur Männer immer auf der Bühne. Haben wir gesagt, wir müssen uns mal ein bisschen Verstärkung mitnehmen. Zum einen haben wir die gute Selina Bostik dabei. Habt ihr gerade gehört? Und wir haben aber noch eine zweite Dame mit, die ich jetzt gern für den nächsten Song auf die Bühne holen möchte. Sie wird uns bei der nächsten Nummer auf dem Cello begleiten und ich darf sie jetzt sehr herzlich mit einem großen Applaus willkommen heißen. Hier ist Frédéric Labot.

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Es sind nur Männer immer auf der Bühne. Haben wir gesagt, wir müssen uns mal ein bisschen Verstärkung mitnehmen. Zum einen haben wir die gute Selina Bostik dabei. Habt ihr gerade gehört? Und wir haben aber noch eine zweite Dame mit, die ich jetzt gern für den nächsten Song auf die Bühne holen möchte. Sie wird uns bei der nächsten Nummer auf dem Cello begleiten und ich darf sie jetzt sehr herzlich mit einem großen Applaus willkommen heißen. Hier ist Frédéric Labot.

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Es sind nur Männer immer auf der Bühne, haben wir gesagt, wir müssen uns mal ein bisschen Verstärkung mitnehmen. Zum einen haben wir die gute Selina Bostik dabei, habt ihr gerade gehört. Und wir haben aber noch eine zweite Dame mit, die ich jetzt gern für den nächsten Song auf die Bühne holen möchte. Sie wird uns bei der nächsten Nummer auf dem Cello begleiten und ich darf sie jetzt sehr herzlich mit einem großen Applaus willkommen heißen. Hier ist Frédéric Labot.

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Haben wir gesagt, wir müssen uns mal ein bisschen Verstärkung mitnehmen. Zum einen haben wir die gute Selina Bostik dabei. Habt ihr gerade gehört? Und wir haben aber noch eine zweite Dame mit, die ich jetzt gern für den nächsten Song auf die Bühne holen möchte. Sie wird uns bei der nächsten Nummer auf dem Cello begleiten und ich darf sie jetzt sehr herzlich mit einem großen Applaus willkommen heißen. Hier ist Frédéric Labeau.

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0: Ja, da waren sie alle heute da schon am Rätselraten. Sendet er oder sendet er heute nicht? Natürlich sende ich heute wieder. Ich war ja ein bisschen kränklich, ne? Sonntag konnte ich leider keine Sendung machen. Ich habe so eine schöne Playliste gehabt, ne? Aber ist ja nicht so schlimm, ne? Machen wir nächstes Mal. Einen wunderschönen guten Abend, ihr Lieben. Hier sind die offiziellen deutschen Party- und Schlagercharts. Der Top 30 hier auf Radio Schlagerwahn, den weltbesten Sender. Aber das sagen sie alle, ne? Nur bei uns stimmt's. Ja, das ist das so, ne? Ja, ich hoffe, euch geht's allen gut. Hier regnet's gerade in Dortmund. Ich sende heute mal hier aus dem Studio Dortmund, ne? Und es gab's hier wunderschönes Wetter und jetzt, ja, alles vorbei. Naja, passt ja genau zum, das Wetter passt ja genau zur Sendung, ne? Beine hoch am besten und ein bisschen schön Tasse Kaffee oder Tee trinken und hören, was über 700 DJs für euch so getippt haben. Zwei sind ja in der letzten Woche rausgeflogen, es sind natürlich wieder ein paar neue dabei und ach, es wird also heute wieder richtig spannend werden, ne? Ja, lasst euch überraschen. Dann würde ich sagen, legen wir los mit mir im Studio. Natürlich auch hier in Dortmund wieder die Frauke sitzt vis-à-vis von mir, guckt mich und lächelt mich gerade an. Ja, sie wird euch natürlich wieder die Plätze ansagen. Viel Spaß!
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0: Platz 29.
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0: Mr. Howard Carpendale war das unter einem Himmel und für ihn ging es einen Platz runter auf die 29 und davor wieder eingestiegen vom Platz 42 in die Top 30 auf Platz 30 die Musikapostel mit dem Beautiful Voice und die hatte ich schon abgeschrieben gehabt, muss ich ganz ehrlich sagen, aber tatsächlich haben sie es wieder geschafft. Mal gespannt, wie lange sie drin bleiben.
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0: Jawohl, das ist die neue Single von Herztattoo, die auch Herztattoo heißt und sind von Platz 35 in die Top 30 eingestiegen auf Platz 27 und davor hörten wir den Roland Kaiser mit Wir gehen durch die Zeit. Für ihn ging es einen Platz runter auf die 28 und ja, bei dem haben wir das Problem und ich glaube, da wird die Monika wohl weinen. Der ist schon 25. Woche dabei. Das heißt, also wenn er nächste Woche noch dabei sein sollte, ist er tatsächlich zum letzten Mal dabei.
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Hallihallo und herzlich willkommen mal wieder zum Hit-Countdown. Jawohl, ihr habt wieder eingeschaltet, euren Lieblingssender, und hier ist die Chartshow mit den Charts der Vergangenheit. Und heute dreht sich alles um das Jahr 1988.

Genauer gesagt, schauen wir in die Albumcharts des Jahres 1988. Albumcharts, in denen das Album Passion von Jennifer Rush stand oder aber auch von Sade Stronger Than Pride. Auch Terence Trent D'Arby war vertreten und viele, viele andere. Die 12 erfolgreichsten, die werden wir euch heute zu Gemüte führen. Und legen auch sofort los mit dem 12. erfolgreichsten Album des Jahres 1988, welches von einer norwegischen Band kam. Na klar, wer kann das denn sein? Es gibt sie heute immer noch. Aha. Stay on These Roads hieß das Album. Und natürlich gab es auch den Titelsong auf diesem Album, der ebenfalls hieß Stay on These Roads. Das 12. erfolgreichste Album. Siehst du, so geht's schon los. Tut der Moderator sich schon gleich versprechen. Also das 12. erfolgreichste Album gibt's jetzt sofort auf eure Ohren mit Aha und Stay on These Roads. Und dann gibt's noch 11 weitere. In der nächsten Stunde Hit Countdown. Und ich darf's euch präsentieren. Euer Michael Klein.

0: Der alte Elvis Presley-Klassiker im neuen Gewand. Im neuen Gewand der Pet Shop Boys des Jahres 1988. Das war ein Titel aus dem Album Introspective. Ein Remix-Album sozusagen, was gar nicht viele Titel beinhaltete. Nein, 6 Songs waren auf diesem Album drauf, aber ihr habt es gerade schon gehört, in einer Mega-Länge. Always on my mind, in my house, allein 9 Minuten und 5 Sekunden und die haben wir sogar ausgespielt. I'm not scared, domino dancing, I want a dog left to my own devices, war noch mit drauf und auch It's All Right. Mega erfolgreich, das 11. erfolgreichste Album des Jahres. Eine deutsche Band sagte Ade, wir wissen heute, sie sind zurückgekehrt und das sogar noch erfolgreicher. Damals haben sie aber gesagt, nach uns die Sintflut. Und das mit einem Dreierpack-Album. Ja, 3 CDs oder 3 Langspielplatten, wie es damals noch war. Na klar, die Ärzte, live ach, nach uns die Sintflut. Und damit sind wir in den Top 10 der deutschen Albumcharts 1988.
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Mr. Phelan, ja. Das war Musik von Masterboy. Habe ich selber erst nochmal nachschauen müssen, ehrlich gesagt. Ach ja, man wird auch nicht jünger, ne? Aus den 90ern, Masterboy und Mr. Phelan. Allerdings nicht aus dem Jahre 94, sondern aus dem Jahr 1996. In dieser Ausgabe widmen wir uns hauptsächlich zwar dem Jahr 94, aber klar, wir schauen natürlich auch mal ab und zu in die Charts der anderen 90er Jahre. Und das war jetzt ein Hit davon. Hier ist Ausgabe Nummer 5 der Sendung 90s Chart Power, Clubdate Chart Power. Und unter dem Namen Clubdate ist auch die Facebook-Seite zu finden von dieser wunderbaren Sendung. Ja, und jetzt geht's weiter mit der Musik aus den 90ern. Musikalisch landen wir jetzt quasi mehr oder weniger wieder im Jahr 94. Eingestiegen in die Charts, in die deutschen Top 100, ist das Teil allerdings schon im Jahr 93. Und zwar, muss ich jetzt mal in meinem schlauen Buch nachlesen, am 18. Oktober 93 hat allerdings tatsächlich nur Platz 51 geschafft bei den Verkaufscharts. Was die Airplay-Charts angeht, da war es eine Nummer 11. War aber auch über 3 Monate lang platziert. Damit kommen wir also praktisch zu dem Argument, dass es auch ein 94er-Hit war. Aletta Adams und eine doch sehr sympathische, aber etwas entspanntere Nummer. Window of Hope. Ja, nach solch stürmischen und so turbulenten Zeiten ist es gar nicht so ungerechtigt. Ein Window of Hope. Aletta Adams.

0: Deep Head to Boys und Go West. Das war eine Nummer 1 aus dem Jahr 1994 und ich lese nach, ihr merkt schon, ist allerdings am 14. Oktober 93 bereits in die deutschen Top 100 eingestiegen, wurde eine Nummer 1 und hat sich 26 Wochen lang gehalten. Auch die Airplay Charts, da ist es eine glatte Nummer 1 gewesen, also eindeutig ein Top-Hit, kann man sagen. Ja, und wir haben hier sozusagen mehr oder weniger wirklich nur absolute Hits aus den 90ern und wir haben aber auch aktuelle Musik und das Ganze auch Hits oder Hits, werdende Hits sozusagen, also Musik, die noch auf dem besten Wege dorthin sind. Musik, die auf dem besten Wege dorthin ist, ein Hit zu werden. Mein Deutsch ist heute nicht so besonders. Ja, muss an diesem stürmischen Wetter liegen, das wir hatten. Unsere Facebook-Seite auf jeden Fall zu finden. Unter dem Namen Clubdate. Ja, ich würde sagen, bevor noch mehr blödes Gelaber rauskommt, gibt es jetzt erstmal gute Musik. Yes and Yes, ganz aktuell und ganz neu in den deutschen Top 100. Ja, ist auch schon in den Top 20 drin, also auf dem besten Wege eine Nummer 1 zu werden. Finde ich auch ganz gut. Yes and Yes und King.
1: Neueinsteiger.

0: Years and Years und King und gleich auf der 10 ganz neu eingestiegen. Also richtig beliebt bei euch. Ja, so soll es sein. Gute Musik darf auch beliebt sein. Das war's leider auch schon wieder mit dieser Ausgabe Nummer 5. Und unsere Facebook-Seite unter dem Namen Clubdate gibt's die. Dort gibt es dann zukünftig auch vorab Informationen, welche Schwerpunkte wir in der jeweiligen Sendung dann haben. Ja, ich sage vielen Dank fürs Zuhören und würde mich freuen, wenn wir uns nächste Woche auch wieder hören. Die Möglichkeiten, wie man diese Sendung auch hören kann, gibt es natürlich auch auf der Facebook-Seite unter dem Namen Clubdate zu finden. Ganz klar. In diesem Sinne, danke und bis zum nächsten Mal. Aus den 90ern haben wir jetzt natürlich noch was, und zwar von Captain Hollywood Project und More and More.
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Wir haben ja eine Menge Jungs immer mit auf Tour, wie ihr seht. Es sind nur Männer immer auf der Bühne. Haben wir gesagt, wir müssen uns mal ein bisschen Verstärkung mitnehmen. Zum einen haben wir die gute Selina Bostik dabei. Habt ihr gerade gehört? Und wir haben aber noch eine zweite Dame mit, die ich jetzt gern für den nächsten Song auf die Bühne holen möchte. Sie wird uns bei der nächsten Nummer auf dem Cello begleiten und ich darf sie jetzt sehr herzlich mit einem großen Applaus willkommen heißen. Hier ist Frédéric Labot.

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